0: Am zweiten Lyzeum in Oppeln gibt es einen bilingualen Klassenzug. Dort unterrichtet Dr. Sonja Weindock-Watzlaw, die heute unser Gast ist. Ich habe sie gefragt, ob man an ihrer Schule auch ein deutsches Abitur ablegen kann.
1: Das ist das zweisprachige Abitur. Ja, das ist wieder was anderes. Also die Schüler können normales Abitur machen, ja, auf dem Grundniveau, auf dem erweiterten Niveau und das zweisprachige Abitur. Das ist ein bisschen schwieriger auf einem höheren Niveau als das erweiterte Abitur. Ja? Leider wird das nicht von allen Hochschulen besonders anerkannt oder besonders benotet. Ja? Hängt von der Hochschule ab, von der Studienrichtung, was man da studieren möchte. Ja? Aber wir bieten auch das deutsche Sprachdiplom Stufe 1 und Stufe 2. Das ist ja eine Prüfung des deutschen Kultusministeriums. Ja? Es wird von Köln organisiert, ja? Vom Zentralstelle für Auslandsschulwesen. Ja? Und Schüler, die dieses DSD-2-Diplom haben, wenn sie dann sich entscheiden für ein Studium in Deutschland, müssen sie dort keine Sprachprüfung mehr ablegen. Ja? Außerdem ist das ein Zertifikat, ein deutsches Zertifikat, das, glaube ich, wird von Arbeitgebern anerkannt, ja, als zusätzlicher Pluspunkt bei der Bewerbung, ja, ganz bestimmt. Und ich weiß, dass manche Hochschulen dann von der Fremdsprache befreien sozusagen, ja. Wenn man etwas, egal was man studiert, Mathematik oder irgendein anderes Fach, muss man auch eine Fremdsprache lernen, ja. Und da muss man nicht mehr diese Fremdsprache besuchen, sondern hat man schon das ins Studienbuch als anerkannt unterschrieben, ja.

0: Sonja Weindock-Watzow unterrichtet Deutsch im bilingualen Klassenzug des zweiten Lyzeums in Oppeln. Mit Sorge beobachtet sie, dass immer weniger Jugendliche den zweisprachigen Bildungsweg wählen. Das möchte sie ändern und wirbt für ihre Schule. Ich wollte von ihr wissen, wie ihr Zugang zu der Schule und natürlich auch zu Deutsch war.
1: Ich finde, ja, so wie das Motto, Englisch ist ein Muss, Deutsch ist ein Plus. Das wäre ein Punkt, der alle ansprechen kann. Auch sozusagen Leute, die keine Wurzeln zu Deutsch haben, und wir haben auch solche Schüler. Je mehr man die Sprache lernt, desto mehr kann man über das Land und über die Umgebung, über die Geschichte erfahren. Ja? Sprache ist Entwicklung des Menschen. Ja? Und das ist für mich wichtig, ja. Und ich versuche auch nicht nur die Sprache selbst zu vermitteln, sondern alles, was dazugehört. Kultur, die Geschichte, die Politik, das soziale Leben, ja. Damit man auch über die eigenen Grenzen hinausschaut, ja. Je mehr Sprachen du sprichst, desto öfter bist du Mensch, ja. Und nur dadurch, dass man mehr Stunden hat einer Sprache, egal, auch eines, ein Fach kann man nicht in 2-3 Stunden wöchentlich lernen, ja? Da braucht man mehr Zeit, längere Zeit, um das erstmal zu lernen und dann erst zu vertiefen und zu erweitern.
0: An wen appellieren Sie, wenn es um Werbung für die bilinguale Klasse geht?
1: Alle, die gerne Sprachen lernen, ja? Alle, die sich für Sprachen interessieren, die sich für die Welt interessieren. Deutsch ist ja nicht nur Deutschland, es ist ja auch Österreich, ist auch die Schweiz. Ja, also für die Kultur, für die Sprache, natürlich auch die Deutschstämmigen. Ohne Sprache stirbt die Kultur, stirbt einfach alles aus. Ja? Durch die Sprache wird alles gepflegt. Die Sprache erhält uns sozusagen am Leben. Ja? Und deshalb finde ich, es ist wichtig, die Sprache zu entwickeln, ja, und die Sprache zu pflegen und zu fördern.
0: Was war Ihr Zugang zu dieser Schule?
1: Ich bin Absolventin der Schule. Deshalb, also viele Lehrer bei uns sind Absolventen dieser Schule, ja, und weil ich mich an dieser Schule, in diesem Gebäude, auch wenn es sehr groß wirkt, sehr wohl gefühlt habe, und die Atmosphäre war für mich immer hier gut, ja. Das hat mich so angesprochen, ja, auch die Lage der Schule. Sie liegt ja im Stadtzentrum und doch ein bisschen weiter von dem engen Zentrum, ja. Also hat viele Vorteile,
0: sagte Dr. Sonja Weindock-Watzow, die zu Hause und am zweiten Lyzeum in Oppeln die deutsche Sprache und Kultur vermittelt und für mehr Deutsch in unserer Region wirbt. Und wir werben für Kulturveranstaltungen, die das deutsche Kulturerbe in unserer Region pflegen. Gleich nach dem Lied geben wir Veranstaltungstipps.

0: Wir stehen kurz vor der langen Nacht der Museen. Viele Einrichtungen nutzen dafür das ganze Wochenende und präsentieren sich kostenlos dem Publikum. Manuela Leibig hat den Überblick.
1: Die lange Nacht der Museen ist nicht nur etwas für große staatliche Galerien. Sie ist vor allem ein Fest der lokalen Identität. Am Freitag, den 15. Mai, öffnen in der Region Land der Dinosaurier Orte ihre Pforten, die aus echter Leidenschaft und dem Bedürfnis entstanden sind, das deutsche Erbe in Schlesien zu bewahren. Einer der Punkte auf der Karte ist Zembowitz, wo die deutsche Minderheit stolz ihre Heimatstube präsentiert. Der Weg zur Eröffnung der Heimatstube in Zembowitz war nicht einfach, da viele glaubten, die alten Schätze seien längst verloren. Doch Lokalhistoriker Gerhard Wons setzte auf die Neugier der Jugendlichen, die schließlich Unglaubliches auf den Dachböden entdeckten.
2: Ja, rozmawiam z naszymi członkami DFK, my się tu spotykamy raz w miesiącu. Ja to już nie idzie, my już nic nie mamy, no wiecie, my to mieli, ale to już stare, stare.
1: Gerhard, das bringt nichts. Wir haben nichts mehr, das ist alles so alt. Aber wir haben dann diese Chance genutzt und mit den Schülern hat es geklappt. Sie haben wirklich all diese alten Dachböden durchsucht, oben in der Scheune, im Schuppen oder im Stall. Die Sachen, die wir hier haben, stammen alle aus unserer Gemeinde. Das ganze Schuljahr haben wir das gesammelt, gereinigt und so ist es uns gelungen, diese Heimatstube zu eröffnen.
2: I w ten sposób udało nam się otworzyć ta izba regionalna.
1: Heute strahlen diese Gegenstände, von alten Fotografien bis hin zu historischen Werkzeugen, im neuen Glanz. Alle Geschichtsinteressierten sind eingeladen, an der Nacht der Museen, die von Lokalna Grupa Działania, Kraina Dinosaurów, organisiert wird, teilzunehmen. Am Freitagabend, den 15. Mai, können von 18 Uhr bis Mitternacht die Heimatstuben unter anderem in Kolonowska, Danitz und Zembowitz besucht werden. Leopschütz im Bildfokus. Sylwester Fulneczek, Autor der Publikation Geschichte der Fotografie in Leopschütz 1845-1945, spricht im Oppelner Dokumentationszentrum der Deutschen. Fulneczek konnte im Laufe seiner Untersuchungen eine Sammlung hunderter Fotografien, Postkarten und Fotografenbiografien zusammenstellen. Die Begegnung findet am Donnerstag, den 14. Mai um 17 Uhr im Dokumentations- und Ausstellungszentrum der Deutschen, Ulica Spitalna 11 in Oppeln statt. Kosel im Mittelalter. Im Rahmen der Nacht der Museen steht das Koseler Museum ganz im mittelalterlichen Fackelschein. Ab 17 Uhr werden Burggeschichten erzählt und eine Vorführung von Schwarzpulverwaffen geboten. Ab 17.30 Uhr stehen das Sittenbild und der Ritterkampf in einer vom mittelalterlichen Alltag inspirierten Darbietung im Fokus. Es folgen Vorträge und Inszenierungen, zum Beispiel zur Legende von Kosel. Um 20.30 Uhr kann man einen mittelalterlichen Tanz erlernen. Die Veranstaltung am 15. Mai endet um 21.30 Uhr. Nacht der Museen, Freitag, der 15. Mai ab 17 Uhr im Museum des Koseler Landes, Ulica Kraszewskiego 5b in Kosel. Auf Willmanns Spuren in der Museumsnacht. Ein Rundgang auf den barocken Spuren von Michael Willmann und ein Vortrag über die Geheimnisse der Nacht im Werk schlesischer Meister. Das bietet das Breslauer Nationalmuseum am 16. Mai. Um 18 Uhr führt Marek Pierzchauer durch die Ausstellung Schlesische Kunst des 16. bis 19. Jahrhunderts. Er erzählt über das Leben und Werk von Michael Willmann und wie die Geschichte der Kunstwerke mit der großen Geschichte verwoben ist. Breslauer Nationalmuseum, Samstag, der 16. Mai von 18 Uhr bis Mitternacht. Das Nationalmuseum befindet sich am Platz Bofstein zu Warszawa 5 in Breslau. Von Heilkunde bis Judentum in Beuthen. Das Oberschlesische Museum zu Beuthen lädt am 16. Mai ab 18.45 Uhr in die Welt der weißen Magie ein. Die alte Volksmedizin und ihre Heilpraktiken sind Thema der Nacht der Museen am 16. Mai. Geboten wird ein Einblick in die Welt der Heilmittel aus Kräutern, Produkten des bäuerlichen Haushalts oder aus kultischen Praktiken. Besonders beleuchtet wird der Einsatz magischer Praktiken in der Heilkunde. Die Museologen gehen den Fragen nach, welchen Pflanzen magische Heilkräfte zugeschrieben werden, worin die Magie der Alkmene besteht, wie die sogenannte weiße Magie in der Heilkunde genutzt wurde und ob sie diesen Namen tatsächlich verdient. Wiederum in der Ausstellung Spuren der Generationen, von der Synagoge zum jüdischen Gebetshaus in Beuthen, werden Geheimnisse jüdischer Kultur gelüftet. Was ist die Tora und warum nimmt sie seit Jahrhunderten einen zentralen Platz in der jüdischen Kultur ein? Erzählt werden die Traditionen rund um die Aufbewahrung der Tora und den Umgang mit ihr als rituales Heiligtum. Samstag, 16. Mai, Oberschlesisches Museum zu Beuthen, Ulica Korfantego 34, ab 18 Uhr.
0: Alle Veranstaltungen im Rahmen der Nacht der Museen finden Sie auf www.histmag.org. Am 13. Mai organisiert die Österreich-Bibliothek in Oppeln eine Veranstaltungsreihe zur Kultur, Musik und Kulinarik Deutschlands und Österreichs. Darunter gibt es um 17 Uhr eine Begegnung zum Thema Gemeinsamkeiten und Unterschiede im Frühlingsbrauchtum Schlesiens und anderer deutschsprachiger Kulturräume. 13. Mai, Österreich-Bibliothek in Oppeln, Platz Piłsudskiego 5. Das war's für heute. Bleiben Sie uns treu und schalten auch nächsten Sonntag wieder ein. Allen Müttern wünsche ich noch einen schönen Abend im Kreise der Liebsten. Ade, sagt Claudia Kandzia.
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